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1: Noch 2 Achtelfinals, dann ist das Viertelfinale komplett und zum Abschluss wartet noch einmal ein richtiger Leckerbissen. Weltmeister Argentinien gegen die Überraschungsmannschaft aus Ägypten. Danach treffen mit der Schweiz und Kolumbien 2 Teams aufeinander, die bisher eher so ein bisschen leise durchs Turnier marschiert sind, aber genau deshalb gefährlich sind. Los geht's um 18 Uhr in Atlanta. Da steigt das Duell Argentinien gegen Ägypten. Die Albi Celeste hat sich bislang durchs Turnier gearbeitet. Manchmal souverän, manchmal mit viel Mühe. Gegen Kap Verde musste der Weltmeister sogar in die Verlängerung und entging nur knapp einer Blamage. Das dürfte Trainer Lionel Scaloni als Warnung gereicht haben. Ägypten kommt dagegen mit breiter Brust. Die Pharaonen haben Australien im Elfmeterschießen aus dem Turnier geworfen und schreiben jetzt schon ihre erfolgreichste WM-Geschichte seit Jahrzehnten. Mohamed Salah ist zwar der große Star, doch die Stärke der Nordafrikaner ist inzwischen das Kollektiv. Argentinien ist Favorit, aber unterschätzen wird die Pharaonen nach den letzten Spielen garantiert keiner mehr. Dann reisen wir nach Kanada. Um 22 Uhr folgt in Vancouver das vielleicht spannendste Duell des Tages. Schweiz gegen Kolumbien. Zwei Mannschaften, die kaum Schlagzeilen machen, aber Woche für Woche, Spiel für Spiel abliefern. Die Nati spielt ihren typisch schweizerischen Turnierfußball diszipliniert, kompakt und effektiv. 2 Gegentore in 4 Spielen, das spricht der deutliche Sprache. Auf der anderen Seite haben wir die Cafeteros. Kolumbien gehört spielerisch zu den stärksten Mannschaften dieser WM. Viel Tempo, starke Technik und enorme Qualität im Umschaltspiel. Gegen Ghana reichte ein Tor, aber die Südamerikaner hätten deutlich höher gewinnen können. Es ist das klassische Duell, Schweizer Präzision gegen südamerikanische Kreativität. Geduld gegen Spielfreude. Wer hier den ersten Fehler macht, der könnte schon auf dem Heimweg sein. Heute gibt's die letzten beiden Viertelfinaltickets. Weltmeister Argentinien will seinen Titeltraum am Leben halten. Ägypten träumt vom nächsten Wunder. Und Schweiz gegen Kolumbien, das könnte am Ende das heimliche Topspiel des Achtelfinals werden. Danach ist das Viertelfinale komplett. Und der Weg zum WM-Pokal wird noch einmal ein ganzes Stück steiniger und schwerer. Dann sind es noch 8 Spiele und dann wissen wir, wer den WM-Pokal in die Höhe reckt.
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1: Drama bis zur letzten Sekunde in Houston und eine Machtdemonstration in Seattle. Spanien erlöst sich in der Nachspielzeit, Belgien fegt den Gastgeber aus dem Turnier. Das Viertelfinale dieser WM ist komplett und ein ganz großer verabschiedet sich von der Weltbühne. 99 Minuten Spannung und dann kam Mikel Merino. Lange sah alles danach aus, als würde das iberische Duell in die Verlängerung gehen. Spanien hatte mehr Ballbesitz, mehr Kontrolle und die besseren Chancen, doch Portugal, die verteidigte leidenschaftlich und hielt die Partie bis in die Schlussphase offen. Dann lief bereits die Nachspielzeit. Joker Mikel Merino stand genau dort, wo ein Matchwinner stehen muss und schob Spanien mit dem 1:0 in der 90. Minute ins Viertelfinale. Das Spiel war kein fußballerischer Leckerbissen, aber Nervenspiel bis zur letzten Aktion. Mit dem 0:1 gegen Spanien endet nicht nur Portugals WM, es endet auch die Weltmeisterschaftskarriere eines der größten Fußballer aller Zeiten. Cristiano Ronaldo verabschiedet sich nach 6 WM-Turnieren, 27 Spielen und 11 Toren von der großen Bühne des Weltfußballs. Den WM-Pokal konnte der Portugiese allerdings nie gewinnen. Und dann platzte in Seattle der amerikanische Traum, USA-Belgien 1:4. Wo viele ein Duell auf Augenhöhe erwartet hatten, lieferten die roten Teufel eine echte Machtdemonstration ab. Belgien spielte abgeklärt, effizient und gnadenlos konsequent. Die USA dagegen machten sich das Leben selbst schwer. Immer wieder luden sie Belgien mit einfachen Ballverlusten und Stellungsfehlern zum Toreschießen ein. Die Belgier nahmen die Geschenke dankend an und ließen den Gastgebern kaum eine Chance. Das 4:1 war am Ende auch in dieser Höhe verdient. Belgien spielt wie eine Mannschaft, die genau weiß, dass jetzt die Phase beginnt, in der Titel gewonnen werden. Für die USA endet dagegen eine emotionale Heim-WM. Nach Kanada und Mexiko ist nun auch der dritte Gastgeber ausgeschieden. Die Stadien waren voll, die Begeisterung riesig. Doch sportlich ist der Traum vom Titel jetzt geplatzt. Spanien rettet sich in letzter Minute, Belgien marschiert mit breiter Brust weiter und das Viertelfinale verspricht jetzt echte Kracher. Es warten Frankreich gegen Marokko, Spanien gegen Belgien, Norwegen gegen England. Und der Sieger aus Argentinien gegen Ägypten, die spielen heute um 18 Uhr. Gegen den Gewinner von Schweiz gegen Kolumbien, die spielen um 22 Uhr. Und dann ist tatsächlich mal ein Tag spielfrei. Was machen wir dann mit der ganzen Freizeit?
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1: Noch 2 Achtelfinals, dann ist das Viertelfinale komplett und zum Abschluss wartet noch einmal ein richtiger Leckerbissen. Weltmeister Argentinien gegen die Überraschungsmannschaft aus Ägypten. Danach treffen mit der Schweiz und Kolumbien 2 Teams aufeinander, die bisher eher so ein bisschen leise durchs Turnier marschiert sind, aber genau deshalb gefährlich sind. Los geht's um 18 Uhr in Atlanta. Da steigt das Duell Argentinien gegen Ägypten. Die Albi Celeste hat sich bislang durchs Turnier gearbeitet. Manchmal souverän, manchmal mit viel Mühe. Gegen Kap Verde musste der Weltmeister sogar in die Verlängerung und entging nur knapp einer Blamage. Das dürfte Trainer Lionel Scaloni als Warnung gereicht haben. Ägypten kommt dagegen mit breiter Brust. Die Pharaonen haben Australien im Elfmeterschießen aus dem Turnier geworfen und schreiben jetzt schon ihre erfolgreichste WM-Geschichte seit Jahrzehnten. Mohamed Salah ist zwar der große Star, doch die Stärke der Nordafrikaner ist inzwischen das Kollektiv. Argentinien ist Favorit, aber unterschätzen wird die Pharaonen nach den letzten Spielen garantiert keiner mehr. Dann reisen wir nach Kanada. Um 22 Uhr folgt in Vancouver das vielleicht spannendste Duell des Tages. Schweiz gegen Kolumbien. Zwei Mannschaften, die kaum Schlagzeilen machen, aber Woche für Woche, Spiel für Spiel abliefern. Die Nati spielt ihren typisch schweizerischen Turnierfußball diszipliniert, kompakt und effektiv. 2 Gegentore in 4 Spielen, das spricht eine deutliche Sprache. Auf der anderen Seite haben wir die Cafeteros. Kolumbien gehört spielerisch zu den stärksten Mannschaften dieser WM. Viel Tempo, starke Technik und enorme Qualität im Umschaltspiel. Gegen Ghana reichte ein Tor, aber die Südamerikaner hätten deutlich höher gewinnen können. Es ist das klassische Duell, Schweizer Präzision gegen südamerikanische Kreativität. Geduld gegen Spielfreude. Wer hier den ersten Fehler macht, der könnte schon auf dem Heimweg sein. Heute gibt's die letzten beiden Viertelfinaltickets. Weltmeister Argentinien will seinen Titeltraum am Leben halten. Ägypten träumt vom nächsten Wunder. Und Schweiz gegen Kolumbien, das könnte am Ende das heimliche Topspiel des Achtelfinals werden. Danach ist das Viertelfinale komplett. Und der Weg zum WM-Pokal wird noch einmal ein ganzes Stück steiniger und schwerer. Dann sind es noch 8 Spiele und dann wissen wir, wer den WM-Pokal in die Höhe reckt.
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1: Drama bis zur letzten Sekunde in Houston und eine Machtdemonstration in Seattle. Spanien erlöst sich in der Nachspielzeit, Belgien fegt den Gastgeber aus dem Turnier. Das Viertelfinale dieser WM ist komplett und ein ganz großer verabschiedet sich von der Weltbühne. 99 Minuten Spannung und dann kam Michael Merino. Lange sah alles danach aus, als würde das iberische Duell in die Verlängerung gehen. Spanien hatte mehr Ballbesitz, mehr Kontrolle und die besseren Chancen, doch Portugal, die verteidigte leidenschaftlich und hielt die Partie bis in die Schlussphase offen. Dann lief bereits die Nachspielzeit. Joker Michael Merino stand genau dort, wo ein Matchwinner stehen muss und schob Spanien mit dem 1:0 in der 90. Minute ins Viertelfinale. Das Spiel war kein fußballerischer Leckerbissen, aber Nervenspiel bis zur letzten Aktion. Mit dem 0:1 gegen Spanien endet nicht nur Portugals WM, es endet auch die Weltmeisterschaftskarriere eines der größten Fußballer aller Zeiten. Cristiano Ronaldo verabschiedet sich nach 6 WM-Turnieren, 27 Spielen und 11 Toren von der großen Bühne des Weltfußballs. Den WM-Pokal konnte der Portugiese allerdings nie gewinnen. Und dann platzte in Seattle der amerikanische Traum, USA-Belgien 1:4. Wo viele ein Duell auf Augenhöhe erwartet hatten, lieferten die roten Teufel eine echte Machtdemonstration ab. Belgien spielte abgeklärt, effizient und gnadenlos konsequent. Die USA dagegen machten sich das Leben selbst schwer. Immer wieder luden sie Belgien mit einfachen Ballverlusten und Stellungsfehlern zum Toreschießen ein. Die Belgier nahmen die Geschenke dankend an und ließen den Gastgebern kaum eine Chance. Das 4:1 war am Ende auch in dieser Höhe verdient. Belgien spielt wie eine Mannschaft, die genau weiß, dass jetzt die Phase beginnt, in der Titel gewonnen werden. Für die USA endet dagegen eine emotionale Heim-WM. Nach Kanada und Mexiko ist nun auch der dritte Gastgeber ausgeschieden. Die Stadien waren voll, die Begeisterung riesig. Doch sportlich ist der Traum vom Titel jetzt geplatzt. Spanien rettet sich in letzter Minute, Belgien marschiert mit breiter Brust weiter und das Viertelfinale verspricht jetzt echte Kracher. Es warten Frankreich gegen Marokko, Spanien gegen Belgien, Norwegen gegen England. Und der Sieger aus Argentinien gegen Ägypten, die spielen heute um 18 Uhr. Gegen den Gewinner von Schweiz gegen Kolumbien, die spielen um 22 Uhr. Und dann ist tatsächlich mal ein Tag spielfrei. Was machen wir dann mit der ganzen Freizeit?
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1: Noch zwei Achtelfinals, dann ist das Viertelfinale komplett und zum Abschluss wartet noch einmal ein richtiger Leckerbissen. Weltmeister Argentinien gegen die Überraschungsmannschaft aus Ägypten. Danach treffen mit der Schweiz und Kolumbien zwei Teams aufeinander, die bisher eher so ein bisschen leise durchs Turnier marschiert sind, aber genau deshalb gefährlich sind. Los geht's um 18 Uhr in Atlanta. Da steigt das Duell Argentinien gegen Ägypten. Die Albi Celeste hat sich bislang durchs Turnier gearbeitet. Manchmal souverän, manchmal mit viel Mühe. Gegen Kap Verde musste der Weltmeister sogar in die Verlängerung und entging nur knapp einer Blamage. Das dürfte Trainer Lionel Scaloni als Warnung gereicht haben. Ägypten kommt dagegen mit breiter Brust. Die Pharaonen haben Australien im Elfmeterschießen aus dem Turnier geworfen und schreiben jetzt schon ihre erfolgreichste WM-Geschichte seit Jahrzehnten. Mohamed Salah ist zwar der große Star, doch die Stärke der Nordafrikaner ist inzwischen das Kollektiv. Argentinien ist Favorit, aber unterschätzen wird die Pharaonen nach den letzten Spielen garantiert keiner mehr. Dann reisen wir nach Kanada. Um 22 Uhr folgt in Vancouver das vielleicht spannendste Duell des Tages. Schweiz gegen Kolumbien. Zwei Mannschaften, die kaum Schlagzeilen machen, aber Woche für Woche, Spiel für Spiel abliefern. Die Nati spielt ihren typisch schweizerischen Turnierfußball diszipliniert, kompakt und effektiv. Zwei Gegentore in vier Spielen, das spricht der deutliche Sprache. Auf der anderen Seite haben wir die Cafeteros. Kolumbien gehört spielerisch zu den stärksten Mannschaften dieser WM. Viel Tempo, starke Technik und enorme Qualität im Umschaltspiel. Gegen Ghana reichte ein Tor, aber die Südamerikaner hätten deutlich höher gewinnen können. Es ist das klassische Duell, Schweizer Präzision gegen südamerikanische Kreativität. Geduld gegen Spielfreude. Wer hier den ersten Fehler macht, der könnte schon auf dem Heimweg sein. Heute gibt's die letzten beiden Viertelfinaltickets. Weltmeister Argentinien will seinen Titeltraum am Leben halten. Ägypten träumt vom nächsten Wunder. Und Schweiz gegen Kolumbien, das könnte am Ende das heimliche Topspiel des Achtelfinals werden. Danach ist das Viertelfinale komplett. Und der Weg zum WM-Pokal wird noch einmal ein ganzes Stück steiniger und schwerer. Dann sind es noch 8 Spiele und dann wissen wir, wer den WM-Pokal in die Höhe reckt.
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Rufus und Chaka Khan, Ain't Nobody, Dienstagabend. Und mit ein wenig Verspätung geht's jetzt auch in die Sendung hinein. Also herzlich willkommen zu den Top 20 Hörercharts in der heutigen Ausgabe am 7. Juli. Ihr habt gewählt, ich spiele gerne für euch die 20 von euch am meisten gewünschten Songs aus der Hörergruppe Top 20 Hörercharts. So, wir legen gleich los mit einem Song, der inzwischen schon 50 Jahre alt ist, der aber jetzt ein Jubiläum gefeiert hat, und zwar von einem Sänger, der als Franz Hubert Wolfgang Remmling geboren ist, aber das ist natürlich nicht sein Künstlername. Er war einer der großen Schlagerstars oder Pop-Rockstars in Deutschland. Viele, viele Jahre, fast Jahrzehnte. Und jetzt ist er irgendwie wieder da und hat ein Jubiläum, nämlich einen Song, den er vor genau 50 Jahren rausgebracht hat. Und zwar Sommer in der Stadt. Hier ist Wolfgang Petri und wie gesagt, 50 Jahre Sommer in der Stadt. Platz 20.

Die 50-Jahres-Version von Sommer in der Stadt. Wolfgang Petri auf Platz 20 in dem Top 20 Hörercharts. Euren Hits, die ihr gewählt habt. Ja. Sommer in der Stadt, wie ich schon sagte. So ist es. Also, wir haben mal wieder in der Gruppe einige Titel dabei gehabt. Ihr habt gewählt und ja, jetzt spiele ich das Ganze. Wie das Ganze funktioniert im Internet, sage ich euch in ein paar Minuten. Wir machen nämlich jetzt weiter mit Platz Nummer 19. Übrigens, Matze hat diesen Song, den wir gerade gehört haben, reingebracht. Und der nächste Song ist von Ille eingestellt worden, nämlich ein irisches Volkslied, was 1984 ins Deutsche übersetzt wurde, beziehungsweise die Melodie wurde davon übernommen. Und dann war es ein Gassenhauer par excellence, Klaus und Klaus. An der Nordseeküste. Also von Irland geht's zur Nordseeküste in Deutschland. Und das ist Platz Nummer 19. Und jetzt alle mal unterhaken. Und dann wird fleißig geschunkelt. Und das Ganze um 20 Uhr und 19 Minuten hier bei Sunray FM in den Top 20 Hörercharts.

ich sehe euch schon schunkeln vor euren Radios und vor euren Handys. Klaus und Klaus an der Nordseeküste, Platz 19 in den Top 20 Hörercharts. Wieder mal eine besondere Mischung, wie es so schön heißt, von euch gewählt. Ab 21 Uhr geht es ja wieder los. Und zwar erkläre ich kurz, wenn ihr einen Song einstellt, und das könnt ihr 5-mal tun, 5 Songs einstellen, dann gibt es für jeden Song, den ihr einstellt, 10 Punkte in der Liste. Wenn der Song es in die Top 20 schafft, dann gibt es 30 Punkte statt 10. Und wenn es die Top 3 sind, dann gibt es 50 Punkte plus das, was natürlich von den anderen noch dazu gewählt wird. Und so ergibt sich alle 14 Tage eine neue Liste und eine neue Rangliste, beziehungsweise eine fortgesetzte Rangliste. Also macht fleißig mit, ab 21 Uhr kommt die neue Liste heraus im Internet. Wir gehen ins Jahr 1998. Einer der großen Rockstars in Deutschland, Marius Müller-Westernhagen, er ist wieder hier, gewählt von Ille auf Platz 18. Und das spielen wir natürlich auch sehr, sehr gerne. Hier ist also Marius und er ist wieder hier. Extra für euch. Platz 18.

Ich bin wieder hier, Marius Müller-Westernhagen, das könnte ich ja auch sagen, nach gut 3 Monaten bin ich wieder auf Sendung mit den 20 Hörercharts und ich finde es wieder wunderbar, mit euch diese Sendung zu gestalten. Ja, und dann machen wir doch einfach mal weiter. Nach Platz 18 kommt bekanntlich Platz 17 von Monika in die Gruppe gewählt. Und es ist ein Song, der eigentlich für eine Rockoper entstanden ist und von The Who übertragen wurde. Und zwar in ihre erste große Nummer im Albumbereich. 2003 gab es ein Recover oder Cover kann man auch sagen von Limp Bizkit, dementsprechend kennt ihr diesen Song auch, aber ich habe das Original und wie gesagt Platz 17 hat der Song erreicht, immerhin in dieser großen Auswahl, die ihr mir da gegeben habt. Hier sind auf jeden Fall The Who mit Platz 17 und der Song heißt Behind Blue Eyes, also nicht von Limp Bizkit, sondern tatsächlich das Original auf Platz 17.

Rockmusik der 70er, The Who und Behind Blue Eyes auf Platz 17. Ja, wie ich schon sagte, eine richtig breite Mischung aus allen Jahrzehnten, aus allen Genres habt ihr da wieder zusammengestellt. Ich bin gespannt auf die nächste Liste, die sich ja ab 21 Uhr öffnet, wo ihr dann eure Lieblingssongs eintragen könnt. Also macht rege davon Gebrauch. Auch die, die vielleicht bisher noch nicht gewählt haben in den letzten Wochen und Monaten. Einfach mal mitmachen. Es macht auf jeden Fall Spaß. So, wir gehen wieder zurück in die 70er, und zwar 50 Jahre zurück. Ein Song von einer Band, die aus den beiden Protagonisten Mick Fleetwood und Stevie Nicks besteht oder bestand. Aber das ist ein Song, wie gesagt, der schon etwas längere Zeit auf dem Markt war. 2,8 Millionen Mal ist der Song verkauft worden und hat es in Deutschland bis auf Platz 11 geschafft. 21 Wochen in den Charts war er. Und hier sind Fleetwood Mac und Go Your Own Way, auch nochmal gewählt von Monika. Und zwar auf Platz 16. Love.

Mac Fleetwood und seine Gruppe Fleetwood Mac, Go Your Own Way. Ja, wir gehen natürlich unseren eigenen Weg durch diese Sendung hindurch bis 22 Uhr. Die Top 20 Hörercharts am Dienstagabend bei Sunray FM, so wie ihr es ja 3 Monate jetzt nicht hören konntet, aber jetzt geht es wieder los. So, von den 70ern gehen wir in die späten 2010er Jahre, nämlich ins Jahr 2019. Die junge Frau, die jetzt kommt und die von Conny mit ihrem Song reingewählt worden ist, hat eigentlich alles gewonnen, was man gewinnen kann. Sie hat inzwischen 3 Alben rausgebracht. Sie hat einen Grammy, sie hat einen Oscar für den besten Filmsong herausbekommen. Und jetzt, wie gesagt, ins Jahr 2019. Der Song heißt Bad Guy. War bis auf Platz 4 der deutschen Charts gekommen. Und auch in Amerika war sie auf 1. Und das Ganze 14 Wochen, 49 Wochen in den amerikanischen Charts. Und der Song ist sage und schreibe 23 Millionen Mal verkauft worden. Hier ist Billie Eilish, Platz 15, habe ich gerade schon gesagt. Billie Eilish mit dem Song

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1: Billie Eilish aus dem Jahr 2019, Bad Guy, Platz Nummer 15. Auch das gehört zur Top 20, zu den Top 20 Hörercharts. So, jetzt gehen wir für Platz Nummer 14, 26 Jahre zurück. Ein deutsches Musikprojekt von Toni Kutura, einem sehr bekannten DJ, ins Leben gerufen. Und wie gesagt, der Song, den wir jetzt gleich hören, ist schon 26 Jahre auf dem Markt, ist am 24. Juli 2000 veröffentlicht worden, aber klingt eigentlich immer noch, als wenn er gestern erst rausgekommen ist. Und es gab inzwischen ja auch sogar eine Coverversion, aber wir haben natürlich das Original, nämlich The Underground Project, auch in dem Fall von Conny eingestellt in die Gruppe Top 20 Hörercharts. Und hier passend zum Wetter, beziehungsweise passend zum Sommer, natürlich der Summer Jam auf Platz 14. So weit sind wir schon. Also hier The Underground Project und Summer Jam.

Ja, Mensch, wir kommen ja gut voran. 20.46 Uhr haben wir inzwischen schon. Und wir sind bei Platz 13 angekommen und ich kann es nicht ändern, auch dieser Song wurde von Conny in die Gruppe eingestellt in den letzten 14 Tagen. Und wir kommen zu einem weiteren DJ, diesmal aus Belgien. Bürgerlich heißt er eigentlich Felix Safran Delet, aber wir kennen ihn unter dem Pseudonym oder seinem Künstlernamen Lost Frequencies. Und 2015 hatte er schon einen großen Erfolg in ganz Europa, in Amerika, in Belgien, ja, in Österreich, der Schweiz, in Deutschland, überall Nummer 1 veröffentlicht wurde der Song am 22. Mai 2015 und ist über 2,4 Millionen Mal verkauft worden. Und hier ist, wie gesagt, Platz 13, Lost Frequencies zusammen mit Yannick Divay und Reality, euer Platz 13.

Ich sage immer wieder, eine Mischung, die es nirgendwo anders zu hören gibt, von euch gewählt. Ja, und von mir natürlich gerne gespielt. So, Platz 12 liegt auf. Jetzt gucke ich gerade mal in meiner schlauen Liste, wer denn diesen Song eingebracht hat. Auch Monika. Sind leider immer die gleichen, aber vielleicht kommt ja da ein bisschen Zug rein, dass auch mal andere nach vorne kommen, beziehungsweise auch mit ihren Songs durchkommen, so früh wie möglich wählen. Ab 21 Uhr ist das ja möglich. Eine schottische Band, die vorher keiner kannte, 1994 haben sie dann einen Song zu einem Film beigesteuert, nämlich zum Film 4 Hochzeiten und ein Todesfall. Und die Gruppe heißt Wet, Wet, Wet. Und das Motto könnte heute Abend auch klingen: Love is all around. Platz 12 in euren Top 20 Hörercharts. Also extra für euch Musik aus den 90ern. 20 Uhr und 51 Minuten haben wir es. Ihr hört immer noch Sunray FM und die Top 20 Hörercharts.

fast schon ein One-Hit Wonder, Wet Wet Wet aus dem Jahr 1994 mit Love is All Around. Ja, und wir sind schon fast mit der ersten Stunde durch, aber wie gesagt, nur fast. Denn jetzt kommt nochmal ein Song, den ihr in anderer Form kennt, nämlich aus dem Jahr 1984. Eigentlich ist es auch ein Filmsong aus dem Film Die Frau in Rot. Stevie Wonder hat das Original gesungen und die israelische Sängerin Davia Lavi hat sich die deutsche Version gegriffen. Übrigens gewählt von Uschi, mal jemand anderes, nicht Conny oder Ille oder Monika, sondern Uschi tatsächlich, hat auch was gewählt und es ist durchgekommen auf Platz 11. Und den Song kennt ihr natürlich alle, wenn ihr die ersten Takte der Musik hört. Und nach diesem Song geht es dann in die zweite Stunde weiter und da habe ich jetzt etwas Besonderes für euch. Lasst euch überraschen. Jetzt aber erstmal, ich wollte nur mal mit dir reden. Davia Lavi auf Platz 11 in den Top 20 Hörercharts. Die Song, die Melodie kennt ihr logischerweise ganz genau.

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1: Genau, nämlich mit der zweiten Stunde, den Plätzen 10 bis 1, einer langen Rille und einem besonderen Song, den ich euch gleich vorstelle, zum Thema KI-Musik. Ich würde mal interessieren, wie ihr das Thema KI-Musik seht. 07344 177 8801. Da kommt nämlich gleich ein Song, den es offiziell gar nicht gibt. Aber er wird einfach mal gespielt, so als kleines Experiment heute Abend. Und danach kommt auf Platz 10 ein Song aus den 90ern, beziehungsweise späten 80ern, von Matze gewählt, nämlich die Flirts und Temptation. Jetzt aber erst einmal das kleine Experiment. Luca featuring Suno und Cuore in Discoteca, also in italienischer Sprache.

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Disco Musik at its best, The Flirts und Temptation. Immerhin Platz 10. Also sehr, sehr, sehr weit gekommen. Dank Matze. So, Matze hat auch den nächsten Song beigesteuert und ihr müsst euch vorstellen, eine finnische Band, die den ESC gewonnen hat, die ein bisschen aufgefallen ist im Jahre 2006, hat sich mit einem ESC-Gewinner aus den 80ern zusammengetan, der zweimal als Sänger und einmal als Produzent gewonnen hat. Und dabei ist rausgekommen eine richtig, richtig coole Nummer. Tja, und die möchte ich euch natürlich gerne vorspielen. Ihr kennt vielleicht noch Lordi. Lordi aus Finnland mit Hard Rock Hallelujah. Aber wie gesagt, die haben sich zusammengetan mit Johnny Logan. Und rausgekommen ist Hard Rock Hallelujah in einer neuen, etwas anderen Version, aber trotzdem super gelungen, wie ich finde. Und das Ganze ist auf Platz 9 gelandet bei euch in der Liste. Und deswegen spiele ich es jetzt auch sehr, sehr gerne. Hard Rock Hallelujah. Mal etwas anders.

Hard Rock Hallelujah in der Version von Johnny Logan featuring Lordi. Platz 9. Wie ich finde, eine richtig coole Nummer. Und der Song wird nochmal ein Stück weit aufgewertet. Ja, die Liste ist jetzt seit ein paar Minuten draußen, seit 12 Minuten, und die ersten Songs sind schon reingekommen. Dafür schon mal vielen Dank und macht davon rege Gebrauch, dass wir in 14 Tagen wieder eine vollständige Liste haben mit ganz anderen Titeln vielleicht oder vielleicht auch mit Titeln, die wir lange nicht mehr gehört haben. Es bleibt euch überlassen, was ihr da reinstellt und was dann auch gewählt wird. 5 Songs an der Zahl und 5 könnt ihr nochmal separat wählen von anderen, die vielleicht schon was eingestellt haben. So, wir kommen zu Platz 8 und da schaue ich mal, wer denn den Song eingestellt hat bzw. reingewählt hat. Christa, die ist jetzt auch neu sozusagen in dieser Reihe und sie hat sich einen Klassiker gewünscht, nämlich von John Lennon. Und stell dir vor, es ist Sommer und keiner merkt es. Imagine auf Platz 18, wie es so schön heißt. 18, auf Platz 8 natürlich. Hier ist Mr. John Lennon.

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2: Die heutige lange Rille kommt aus deutschen Landen, Chip Nordic und I Can't Get Enough.

Tanzmusik am Dienstagabend. Chipnotic und I Can't Get Enough. Die lange Rille für heute. 6,5 Minuten lang. Ja, kann man auch schön zu tanzen, wie ich finde. Ja, so, wir kommen zu Platz Nummer 7. So weit sind wir schon. Auch ein Filmsong, dieses Mal gewählt. Jetzt schaue ich mal, von Conny. Sie hat sich wieder mal sehr häufig verewigt, aber es sind ja sowieso allgemein sehr, sehr schöne Songs. Ein Filmsong aus einem besonderen Film, nämlich aus dem Film Flashdance. Und der Künstler, den wir gleich hören, der Song ist übrigens aus dem Jahr 1983, der hatte genau drei Hits, 83 und 86. Und das ist sein größter gewesen in Deutschland, auf Platz 6, in den USA natürlich auf Platz 1. Und aus der Filmmusik ausgekoppelt, ein Riesenhit, aber auch ein guter Song, Michael Sambello, Platz 7 extra für euch. Und hier ist ein Song, den man, glaube ich, lange nicht mehr gehört hat, vielleicht auch mal wieder hören sollte, vielleicht auch den Film anschauen. Michael Sambello, habe ich schon gerade gesagt. Und der Titel Flashdance. Viel Spaß, Maniac.

Michael Sambello aus dem Film Flashdance und Maniac, immerhin schon auf Platz 7 gelandet. Ja, ein schöner Song, wie ich finde. Wie alle, die heute eingestellt worden sind und die auch in 14 Tagen sicherlich eingestellt werden. Wir kommen zu Platz 6. Und Platz 6 ist von Uschi eingestellt worden. Eigentlich ein karibisches Kinderlied. Ein Kinder- und Tanzlied, was in den 60er Jahren erschienen ist. Und Frank Farian, der berühmte Produzent und ja, Produzent von Bonnie M., hat sich diesen Song einfach mal gewählt und hat daraus einen Hit gemacht. Der Song ist einige Male verkauft worden und hat gute Platzierungen in den Charts erreicht. Ich schaue gerade mal nach. In Deutschland bis auf Platz 1, in Österreich auf Platz 1, in der Schweiz auf Platz 1, sogar in Großbritannien auf Platz 1 und in den USA immerhin auf Platz 30. Ja, und aus einem Kinderlied wird ein großer Hit. Hier ist Bonnie M. und Brown Girl in the Ring.

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1: Genau, wenn ihr also Lust auf Country habt, dann schaltet doch nächsten Dienstag ein. Oder aber, ja doch, den kommenden Dienstag wieder mal die Country Time mit dem Kollegen Thorsten. So, wir kommen zu Platz 5. Und Platz 5 ist genauso wie Platz 6 von Uschi reingewählt worden. Ein Song aus dem Jahre 1961, aber ich spiele nicht aus dem Jahr 1961, sondern die Coverversion, die wesentlich erfolgreicher war, nämlich aus dem Jahre 1987, eigentlich ein Welthit von Joe Cocker. Ja, die Originalversion, die schenken wir uns mal, die war kein großer Wurf, aber wie gesagt, der Song von Joe Cocker hat es bei euch bis auf Platz 5 geschafft. Hier ist er mit Unchain My Heart.

Die unvergleichliche Stimme vom leider früh verstorbenen Joe Cocker, Unchained My Heart. Ja, die Sendung ist noch nicht verstorben, die gibt es noch ein paar Minuten, nämlich knapp 20. Ja, und jetzt kommen wir zu Platz Nummer 4. Inga Humpe ist so ein Tausendsasser in der Musikszene. Die hat ganz, ganz viel gemacht, unter anderem auch das, was wir jetzt gleich hören und was entsprechend auf Platz 4 bei euch gelandet ist. Jetzt muss ich nochmal gucken. Marc hat den Song eingestellt in die Gruppe. Und der Song ist so ein bisschen bezeichnend für die letzten Wochen, also gerade wo es so warm war. Der Song heißt nämlich 36 Grad. Also wenn wir 36 Grad nur gehabt hätten, hier in Hannover zumindest, dann hätten wir uns sicherlich ein bisschen gefreut. Aber es waren ja fast 40 Grad. Aber der Song ist so ein bisschen bezeichnend für den Sommer. Platz 4 in den Top 20 Hörercharts. Zweiraumwohnung, also Inga Humpe und ihr Freund Tommy Eckert mit 36 Grad. Ich glaube, so warm wird es auch gerade im Studio.

Also hier waren es gefühlt gerade 45 Grad, aber der Song passt natürlich auch zur Sommerzeit und passt auch zu Platz Nummer 3, weil wir jetzt nach Italien gehen, zu einem Sänger, der vor 3 Jahren verstorben ist, ziemlich genau vor 3 Jahren, und der immerhin 80 Jahre alt geworden ist. Moderator, Texter, Interpret, Sänger, ach, was war der alles? Songschreiber, hat über 100 Millionen Platten verkauft und war einer der größten Importe Italiens in der Popmusik, hat auch mehrfach das Sanremo Festival gewonnen. Eingestellt hat den Song übrigens Christa, und jetzt wird's, wie gesagt, italienisch. Hier ist Toto Cutugno und sein Song L'Italiano. 14 Minuten haben wir noch, also nutzen wir die Zeit. Platz 3.

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1: Ganz genau, es gibt nämlich nächsten Dienstag wieder mal die Streaming-Charts mit dem Kollegen Fabio. Er freut sich schon auf euch. Nächsten Dienstag 20 bis 22 Uhr hier aus dem Studio Hannover 2. Tja, jetzt kommen wir zu Platz 2. Das ist ein amerikanischer Künstler, Sänger, Produzent, Keyboarder, der auch mit Peter Maffay zusammengearbeitet hat. Und er hat einen großen Hit gehabt, 1989. Den hat er sich auch wirklich verdient. Bis auf Platz 3 ging das Ganze hoch. Und ein Song, ja, ich kann sagen, ein One-Hit-Wonder, aber der Song hat was. Eingestellt wurde der Song übrigens von Conny. Und wir hören jetzt auf Platz 2 Tony Carey mit

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1: Tja, da sind wir schon fast wieder am Ende. Einen Song haben wir noch. Platz 1 mit einem etwas größeren Abstand zu Platz 2 und 3. Eingestellt von Uschi, ein Song von einer jungen Dame, das heißt, so jung ist sie nicht mehr, Heidi Stern heißt sie mit bürgerlichen Namen, und ein Song wie ein Gewitterschlag, sag ich immer, nein, natürlich nicht. Ich sag auf jeden Fall jetzt erst einmal bye bye, eine schöne Woche, und wenn ihr mögt, hören wir uns am Samstag wieder zur neuen Ausgabe vom Cappuccino Club. Den gibt es auch wieder. Also am kommenden Samstag zwischen 12 und 15 Uhr. Und jetzt, wie gesagt, Platz 1, Jennifer Rush und The Power of Love. Ich wünsche euch eine schöne Woche, gute Nacht, bleibt gesund und bis Samstag, wenn ihr mögt.

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